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1: In der Nacht hat es ein Erdbeben der Stärke 4,5 beim Semmering gegeben. Laut Geosphere Austria kann es bei dieser Magnitude vereinzelt zu leichten Schäden kommen. Das Beben ist um 1.59 Uhr aufgetreten. Die Herztiefe war 4 Kilometer. Austria und Rapid sind mit Siegen in die zweite Qualifikationsphase zur Conference League gestartet. Die Austria gewinnt gestern mit 2:0 in Lettland. Rapid setzt sich mit 3:1 in Andorra durch. Nächste Woche stehen die Rückspiele an. Ein Ausschluss des Wiener Wirtschaftskammerpräsidenten Walter Ruck scheint unmittelbar bevorzustehen. Bundeskanzler Christian Stocker hat für heute eine Sitzung einberufen, in der über Rucks Ausschluss aus der ÖVP beraten wird. Ruck soll in kleinem Kreis unter anderem über seinen angeblichen Einfluss bei ÖVP-Listenerstellungen erzählt und sich über Parteifreunde und Industrievertreter mokiert haben. Die Europäische Zentralbank präsentiert 10 Entwürfe für die geplante neue Banknotenserie und befragt nun die Bürgerinnen und Bürger. Bis zum 21. September können sich Europäerinnen und Europäer an einer Online-Umfrage beteiligen. Wahrscheinlich Ende 2026 wird der EZB-Rat einen Vorschlag auswählen.
2: Guten Morgen am Freitag und der startet stellenweise mit strahlend blauem Himmel, vor allem in Vorarlberg und Tirol oder auch in Oberkärnten. Da bleibt es heute auch überwiegend sonnig. Sonst mischen sich schon immer wieder Wolken dazu, Regenschauer sind aber wirklich die Ausnahme. 20 bis 28 Grad gehen sich aus.
3: Ich werfe mit euch einen Blick auf Österreichs Straßen und eine Meldung gibt es in der Steiermark B320 in beiden Richtungen. Zwischen Tippschan und Gröbming, da gibt es eine Sperre nach einem Unfall. Ausweichen könnt ihr da am besten über die L728. Ansonsten läuft's, gute Fahrt.
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4: Zum Start in den Freitag verpassen wir dir gleich einmal eine ordentliche Ladung Weekend-Vibes von den Bombfunk-MCs. Spielen wir dir gleich mit Freestyler und den Start machen Salvatore Mancuso und Max Niklas mit Baby, You're the One. Schönen guten Morgen.

Schönen guten Morgen und Happy Friday. Nina Schachinger hier. Willkommen im Wake Up Express. Das ist der Countdown in Richtung Wochenende. Und zum Start in den Freitag gibt's jetzt gleich einmal die wichtigste aller Messages. Mehr musst du heute eigentlich gar nicht wissen.

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Freitag in der Früh, das Wochenende ist zum Greifen nah. Wir stehen mit dir auf und kümmern uns um die passende Musik. Das heißt, du kannst dich ganz gemütlich fertig machen, dir ein feines Frühstück gönnen und dann schau mal, dass du gut motiviert in der Arbeit ankommst. Wir starten hinein in den letzten Arbeitstag der Woche mit Corona und Try Me Out.

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0: klingt er. Dein Freitag hier bei uns auf Krone Hit Eurodance Express. Wir begleiten dich in Richtung Wochenende mit all deinen Lieblingshits. Nice, dass du dabei bist im Wake Up Express. Um Punkt 7 gibt's alles, was heute wichtig ist von meinen lieben Kolleginnen und Kollegen aus der Newsredaktion. Und bis dahin gibt's Crazy Loop.
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1: Ein Ausschluss des Wiener Wirtschaftskammerpräsidenten Walter Ruck scheint unmittelbar bevorzustehen. Bundeskanzler Christian Stocker hat für heute eine Sitzung einberufen, in der über Rucks Ausschluss aus der ÖVP beraten wird. Ruck soll im kleinen Kreis unter anderem über seinen angeblichen Einfluss bei ÖVP-Listenerstellungen erzählt und sich über Parteifreunde und Industrievertreter mokiert haben. In der Nacht hat es ein Erdbeben der Stärke 4,5 beim Semmering gegeben. Laut Geosphere Austria kann es bei dieser Magnitude vereinzelt zu leichten Schäden kommen. Das Beben ist um 1.59 Uhr aufgetreten. Die Herztiefe war 4 Kilometer. Austria und Rapid sind mit Siegen in die zweite Qualifikationsphase zur Conference League gestartet. Die Austria gewinnt gestern mit 2:0 in Lettland. Rapid setzt sich mit 3:1 in Andorra durch. Nächste Woche stehen die Rückspiele an. Die Europäische Zentralbank präsentiert 10 Entwürfe für die geplante neue Banknotenserie und befragt nun die Bürgerinnen und Bürger. Bis zum 21. September können sich Europäerinnen und Europäer an einer Online-Umfrage beteiligen. Wahrscheinlich Ende 2026 wird der EZB-Rat einen Vorschlag auswählen.
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3: Guten Morgen am Freitag und der startet stellenweise mit strahlend blauem Himmel, vor allem in Vorarlberg und Tirol oder auch in Oberkärnten. Da bleibt es heute auch überwiegend sonnig. Sonst mischen sich schon immer wieder Wolken dazu, Regenschauer sind aber wirklich die Ausnahme. 20 bis 28 Grad gehen sich aus.
4: Das ist euer Verkehrsupdate und auf Österreichs Straßen läuft es wirklich sehr entspannt heute. Aktuell gibt es keine längeren Verzögerungen. Ich wünsche euch eine gute Fahrt.
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5: Darf am Freitag in der Früh ruhig ein bisschen mehr anschieben als an den anderen Wochentagen. Deshalb schmeißt dich jetzt gleich Bob Sinclair aus dem Bettchen mit World Hold On. Und davor gibt's noch The One and Only Cascada. Für dich zum Aufstehen, hier kommt Utopia. Spanner.

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1: Hättest du gewusst, wen Madonna 2003 auf der Bühne der MTV VMAs geküsst hat? Und vielleicht auch, wie das legendäre Handyspiel mit der Schlange aus den 2000ern geheißen hat? Dann bist du der perfekte Kandidat für die große 00 Nina 2000er Challenge. Ich bin jeden Freitag in Wien unterwegs, ausgestattet mit prall gefüllten Goodie Bags. Und wenn du meine Challenge bestehst, dann gibt's Geschenke. Also, würde mich sehr freuen, wenn wir uns beide mal über den Weg laufen. Für alle, die jetzt gerade noch immer rätseln, was die Antworten sind. Madonna hat auf der Bühne der VMAs natürlich Britney Spears und danach auch noch Christina Aguilera geküsst. War ein Riesenskandal damals und das Handyspiel heißt natürlich Snake. Schönen guten Morgen. Nina Schachinger hier.

0: Hallihallo, schön, dass du da bist. Nina Stachinger hier. Wir tanzen heute gemeinsam durch den Freitagmorgen. Und wenn du uns nicht nur im Radio hören willst, sondern auch gern wissen magst, was wir eigentlich so treiben, wenn wir gerade nicht im Studio stehen, dann folg uns super gern auf unseren Social-Media-Kanälen. Auf Facebook und Instagram sind wir da vertreten und würden uns sehr freuen, wenn du jetzt Teil der Krone-Hit Eurodance Express Family wirst. Also, bis bald im Internet.
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0: Nice, dass wir gemeinsam aufstehen. Nina Schachinger hier. Happy Friday. Wir begleiten dich hinein ins Wochenende mit den besten Beats für deinen Arbeitstag. Lass dir dein erstes Kaffeechen gut schmecken und gönn dir zur Feier des Tages heute rüber mal ein besonderes, feines Frühstück. Freitag ist schließlich nur einmal in der Woche. Schönen guten Morgen.
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1: Ein 22-jähriger Motorradfahrer ist gestern bei einem Unfall in der Steiermark tödlich verunglückt. Der Mann ist auf der Weizerstraße in einer Linkskurve gestürzt und gegen eine Leitplanke geprallt. Trotz sofortiger Erste-Hilfemaßnahmen ist er noch an der Unfallstelle seinen schweren Verletzungen erlegen. Die Straße war für rund 2 Stunden gesperrt. Red Bull Salzburg trifft in der 3. Quali-Runde der Europa League mit hoher Wahrscheinlichkeit auf Hajduk Split. Der kroatische Spitzenklub hat gestern das Hinspiel gegen den FC Paphos aus Zypern mit 2:0 gewonnen. Das Rückspiel findet nächsten Donnerstag statt. Die Regierung ist bei der Wehrdienstreform sehr nahe an einer Einigung. Das hat gestern Abend Bundeskanzler Christian Stocker gesagt. Man sei sich bei der Wehrpflicht sehr nahe, beim Zivildienst aber noch nicht so. Die ÖVP will den Zivildienst auf 12 Monate verlängern. SPÖ und NEOS sind dagegen. Die Waldbrände in Frankreich werden immer dramatischer. Allein in der Region im Südwesten des Landes mussten in der Nacht auf heute knapp 30.000 Menschen evakuiert werden. Die Brände sind dort außer Kontrolle. Präsident Emmanuel Macron hat jetzt die EU um Hilfe gebeten.
2: Guten Morgen am Freitag und heute gibt's wieder viel Sonnenschein, der mit dabei ist, am meisten von Vorarlberg bis Kärnten. Sonst mischen sich schon ein paar Wolken dazu bei 20 bis 28 Grad. Morgen am Samstag der bessere Tag mit viel Sonnenschein, weil am Sonntag, da mischen sich einige Gewitterwolken dazu.
3: Das ist euer Verkehrsupdate und da läuft es bis jetzt richtig chillig. Momentan gibt es keine Staus, Unfälle oder längeren Verzögerungen auf Österreichs Straßen. Also ich wünsche euch eine gute Fahrt.
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4: Hat's in sich um 7:45. Mike, Candice, Evelyn und Patrick Miller spielen wir dir gleich mit 2012. Und davor schmeißen dich heute die Wenger Boys aus dem Bettchen mit Boom, Boom, Boom, Boom. Happy Friday!

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1: Willkommen im Wake Up Express. So klingt der Start in den Freitag hier bei uns auf Krone Hit Eurodance Express. Wir begleiten dich durch den Arbeitstag mit all deinen Lieblingshits. Das Wochenende ist zum Greifen nah. Nur noch ein paar Stunden heißt jetzt durchhalten. Und die paar Stunden werden mit unserer Musik natürlich wie im Flug vergehen. Das verspreche ich dir. Also let's go! Das sind ATC.
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denn? 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
1: Das ist ein wundervolles Thema für eine Ballade.

0: So, Feierabend, Emma.
1: So klingt er, der Freitagmorgen hier bei uns auf Krone Hit Eurodance Express. Schön, dass wir gemeinsam aufstehen. Ich hau mich dazu zu dir ins Auto auf dem Weg in die Arbeit und versüß dir die Fahrt mit ein paar Muntermachern. Snap zum Beispiel, gleich am Start mit Rhythm is a Dancer. Davor gibt's aber noch Edelweiß mit Raumschiff Edelweiß. Schönen guten Morgen und Happy Friday!

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Um Punkt 9 gibt's alles, was wichtig ist für deinen Freitag von meinen lieben Kolleginnen und Kollegen aus der News-Redaktion. Also Wetter, Nachrichten und Verkehr, sodass du up-to-date bist und entspannt reinstarten kannst in deinen Freitag. Und die passende Musik erleichtert dir die ganze Geschichte natürlich noch einmal enorm. Deshalb kommt hier Musik aus 1995. Das ist Masterboy mit Anybody. 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
1: Ein Flusskreuzfahrtschiff mit etwa 200 Personen an Bord ist heute früh bei der Schleuse Freudenau in Wien gegen die Kaimauer sowie ein Schleusentor geprallt. Dabei wurden mehrere Personen verletzt, berichtet die Feuerwehr. Die Passagiere, vor allem Österreicher und Deutsche, dürften durch die Erschütterung gestürzt sein. Allerdings ging niemand über Bord. Das Schiff schlug auch nicht leck. Der Präsident der Wiener Wirtschaftskammer, Walter Ruck, steht vor dem Aus. Laut Medienberichten soll er sich bei einem Abend in einem kleinen Kreis abfällig über mehrere Personen geäußert haben. Die Aussagen wurden aufgezeichnet und veröffentlicht. Ruck hat sich dazu noch nicht geäußert. Ihm droht jetzt sogar der Ausschluss aus der ÖVP. Einen Monat nach den schweren Erdbeben in Venezuela rückt neben der Versorgung der Betroffenen zunehmend der Wiederaufbau zerstörter Infrastruktur in den Mittelpunkt. Die Zahl der bestätigten Todesopfer liegt nach Angaben des Präsidenten nun bei 5.400. Mehr als 16.740 Menschen wurden verletzt. Die Vereinten Nationen gehen davon aus, dass 1,3 Millionen Menschen infolge der Erdbeben humanitäre Hilfe benötigen.

0: Kommandozentralen, Drohnenlager und Küstenüberwachungsanlagen bombardiert. Die Angriffe sollen um 2.15 Uhr Ortszeit begonnen und nach 2 Stunden wieder beendet worden sein.
1: Guten Morgen am Freitag und heute gibt's wieder viel Sonnenschein, der mit dabei ist, am meisten von Vorarlberg bis Kärnten. Sonst mischen sich schon ein paar Wolken dazu bei 20 bis 28 Grad. Morgen am Samstag der bessere Tag mit viel Sonnenschein, weil am Sonntag, da mischen sich einige Gewitterwolken dazu.
2: Das ist euer Verkehrsupdate. Ich habe da alles im Blick und ihr braucht gerade länger in Tirol. A13 Richtung Bozen zwischen Nösslach und Brenner Nord, da hat es gekracht. Deswegen ist da aktuell nur eine Fahrspur frei. Ihr braucht da schon eine Viertelstunde länger. Ansonsten läuft es auf Österreichs Straßen am Freitag. Ich wünsche euch eine gute Fahrt.
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4: Rio am Morgen vertreibt Kummer und Sorgen. Das hat sich auch unsere Musikredaktion gedacht. Deshalb spielen wir dir gleich zum Ankommen im Büro Party Shaker. Davor geht's aber noch schnell einmal Around the World mit Niklas D. und Renee Miller. 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
1: Ace of Base haben 1992 einen absoluten Sommerhit herausgebracht und es war auch gleichzeitig ihr internationaler Durchbruch. Nicht nur in Österreich, sondern in sehr, sehr vielen europäischen Ländern war der Song wochenlang auf Platz 1 der Charts. Hier kommt für dich zum Aufstehen All That She Wants. Ich wünsche dir einen chilligen Start in den Freitag.

0: to Unlimited am Freitagvormittag hier bei uns auf KRONE HIT Eurodance Express. Wir begleiten dich hinein in den Arbeitstag und versorgen dich mit der passenden Musik. So klingt dein Freitag, das ist Move Into The Sun.
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Nina Schachinger hier. Ich versorge dich mit den perfekten Beats für deinen Freitagvormittag. Um Punkt 10 gibt's Wetter, Nachrichten und Verkehr, sodass du up to date bist und entspannt in deinen Freitag starten kannst. Und bis dahin gibt's wie immer ganz viel Musik. Zum Beispiel von Melanie C. Das ist I Turn to You.

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1: Ein 22-jähriger Motorradfahrer ist gestern bei einem Unfall in der Steiermark tödlich verunglückt. Der Mann ist auf der Weizerstraße in einer Linkskurve gestürzt und gegen eine Leitplanke geprallt. Trotz sofortiger Erste-Hilfe-Maßnahmen ist er noch an der Unfallstelle seinen schweren Verletzungen erlegen. Die Straße war für rund 2 Stunden gesperrt. Red Bull Salzburg trifft in der 3. Quali-Runde der Europa League mit hoher Wahrscheinlichkeit auf Hajduk Split. Der kroatische Spitzenklub hat gestern das Hinspiel gegen den FC Paphos aus Zypern mit 2:0 gewonnen. Das Rückspiel findet nächsten Donnerstag statt. Die Europäische Zentralbank präsentiert 10 Entwürfe für die geplante neue Banknotenserie und befragt nun die Bürgerinnen und Bürger. Bis zum 21. September können sich Europäerinnen und Europäer an einer Online-Umfrage beteiligen. Wahrscheinlich Ende 2026 wird der EZB-Rat einen Vorschlag auswählen. Der Brent-Rohölpreis liegt auch heute früh über der Marke von 100 US-Dollar. Zuletzt musste für Öl aus der Nordsee 100,33 Dollar je Barrel gezahlt werden. In Österreich sind die Spritpreise aufgrund der Entwicklungen in Nahost zuletzt wieder in die Höhe geschnellt.
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3: Schönen Freitag mit den Wetteraussichten. Generell einiges an Sonne mit dabei. Heute vor allem in Vorarlberg, Tirol, Salzburg und Kärnten. So vom Salz kann man gut Richtung Osten. Auch mal mehr Wolken und einzelne Regenschauer. Wind kommt im Osten dazu bei 28 Grad maximal. Das Wochenende morgen Badewetter mit ein paar Schauern am Nachmittag ganz im Westen. Insgesamt mehr Regen und Gewitter gibt es dann am Sonntag.
4: Das ist euer Verkehrsupdate. Den Verkehr habe ich für euch gecheckt und Freitagferien, das ist eine Kombination, die tut den österreichischen Straßen ganz gut. Aktuell gibt es nämlich keine längeren Verzögerungen. Ich wünsche euch eine gute Fahrt.
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5: 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Und damit willkommen im Freitagvormittag. Nina Schachinger hier.
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Es geht dahin am Freitagvormittag. Nice, dass wir dich begleiten dürfen mit all deinen Lieblingshits. Das Wochenende steht vor der Tür. Die Musik passt. Du bist also goldrichtig hier bei uns auf KRONE HIT Eurodance Express, weil bei uns gibt's auch um 10 am Vormittag schon Weekend Vibes von einer absoluten Rakete aus Bulgarien. Hier kommt der diesjährige ESC-Gewinnersong von Dara. Happy Friday, das ist Banga Ranga!

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Alles, was am heutigen Freitag wichtig ist für dich, hörst du um Punkt 11 von meinen lieben Kolleginnen und Kollegen aus der Newsredaktion. Also Wetter, Nachrichten und Verkehr, sodass du top motiviert und auch top informiert durch den Freitagvormittag kommst.

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1: Ein Flusskreuzfahrtschiff mit etwa 200 Personen an Bord ist heute früh bei der Schleuse Freudenau in Wien gegen die Kaimauer sowie ein Schleusentor geprallt. Dabei wurden mehrere Personen verletzt, berichtet die Feuerwehr. Die Passagiere, vor allem Österreicher und Deutsche, dürften durch die Erschütterung gestürzt sein. Allerdings ging niemand über Bord. Das Schiff schlug auch nicht leck. Austria und Rapid sind mit Siegen in die zweite Qualifikationsphase zur Conference League gestartet. Die Austria gewinnt gestern mit 2:0 in Lettland. Rapid setzt sich mit 3:1 in Andorra durch. Nächste Woche stehen die Rückspiele an. Der Präsident der Wiener Wirtschaftskammer, Walter Ruck, steht vor dem Aus. Laut Medienberichten soll er sich bei einem Abend in einem kleinen Kreis abfällig über mehrere Personen geäußert haben. Die Aussagen wurden aufgezeichnet und veröffentlicht. Ruck hat sich dazu noch nicht geäußert. Ihm droht jetzt sogar der Ausschluss aus der ÖVP. Die Waldbrände in Frankreich werden immer dramatischer. Allein in der Region im Südwesten des Landes muss

0: Schönen Freitagvormittag mit den Wetteraussichten. Strahlend blauer Himmel von Vorarlberg über Tirol, Salzburg bis nach Kärnten. Sonst so vom Salzkammergut gut Richtung Osten auch Wolken mit dabei, aus denen es mal rausregnen kann. Wind kommt dazu im Osten bei 28 Grad maximal. Morgen gibt es feinstes Badewetter mit ein paar Schauern im Westen am Nachmittag. Sonntag ist eher drinnen gemütlich.
1: Das ist euer Verkehrsupdate. Ich habe den für euch im Überblick. In Oberösterreich S10 Richtung Freistadt zwischen Unterweitersdorf und Neumarkt. Da ist der Tunnel Götschka gesperrt. Grund dafür ist ein LKW mit Panne. Ausweichen da am besten über die B125. Und auch in der Steiermark S6 Richtung Klagenfurt zwischen Kapfenberg und Knotenbruck ist der Tanzenberg-Tunnel gesperrt. Ein defekter LKW steht da im Tunnel. Die Sperre sollte aber nicht lange dauern, also die am besten einfach abwarten. Ansonsten läuft's. Ich wünsche euch eine gute Fahrt.
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1: 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Kurz nach 11, Happy Friday. Nina Schachinger hier.

Wir sind mittendrin im Freitag. Das heißt, es dauert nur noch ein paar Stunden bis zum wohlverdienten Wochenende. Und die paar Stunden versüßen wir dir mit all deinen Lieblingshits, sodass der Freitag flutscht und wir schnell ins Weekend starten können. Hier kommt Musik aus Österreich. Lumix featuring Pia Maria, das ist Halo.

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Wir nähern uns dem Highlight des heutigen Arbeitstages. Die Mittagspause ist nicht mehr weit. Bei der Oma war der Freitag immer Fischtag oder einfach fleischlos. Also zum Beispiel Grießnudeln. Ist sowas, was ich nie wieder irgendwo gegessen habe, außer bei meiner Oma damals. Kennst du das? Kennt das irgendwer? Was es bei dir auch wird heute? Lass es dir gut schmecken. Um Punkt 12 gibt's ein Update zu Wetter, Nachrichten und Verkehr, sodass du gut informiert reinstarten kannst ins Wochenende. Happy Friday! Hier kommen LMFAO mit Party Rock Anthem.

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1: Ein 22-jähriger Motorradfahrer ist gestern bei einem Unfall in der Steiermark tödlich verunglückt. Der Mann ist auf der Weizerstraße in einer Linkskurve gestürzt und gegen eine Leitplanke geprallt. Trotz sofortiger Erste-Hilfemaßnahmen ist er noch an der Unfallstelle seinen schweren Verletzungen erlegen. Die Straße war für rund 2 Stunden gesperrt. Ein Ausschluss des Wiener Wirtschaftskammerpräsidenten Walter Ruck scheint unmittelbar bevorzustehen. Bundeskanzler Christian Stocker hat für heute eine Sitzung einberufen, in der über Rucks Ausschluss aus der ÖVP beraten wird. Ruck soll in kleinem Kreis unter anderem über seinen angeblichen Einfluss bei ÖVP-Listenerstellungen erzählt und sich über Parteifreunde und Industrievertreter mokiert haben. Die Europäische Zentralbank präsentiert 10 Entwürfe für die geplante neue Banknotenserie und befragt nun die Bürgerinnen und Bürger. Bis zum 21. September können sich Europäerinnen und Europäer an einer Online-Umfrage beteiligen. Wahrscheinlich Ende 2026 wird der EZB-Rat einen Vorschlag auswählen. Die USA kündigen neue Zölle gegen 60 Handelspartner an, darunter auch die EU. Die Zölle sollen zwischen 10% und 12,5% liegen. Als Begründung nennt die US-Regierung unzureichende Maßnahmen der betroffenen Länder gegen Zwangsarbeit. Die neuen Zölle treten heute in Kraft.
2: Schönen Freitag mit den Wetteraussichten. Auf der Butter aka Sonnenseite landet ihr da heute im Westen Tirol, Vorarlberg, auch Salzburg und im Süden in Kärnten. Da geht sich viel Sonne aus. Vom Salzkammergut Richtung Osten ein paar mehr Wolken und einzelne Regenschauer. Wind kommt dazu im Osten bei bis zu 28 Grad. Wochenende, morgen Badewetter, Sonntag eher was fürs Sofa.
3: Ich habe für euch den Verkehr im Blick, das ist euer Update und da ist einiges los in Tirol. B161 in beiden Richtungen braucht ihr durch Kitzbühel eine Viertelstunde länger, da sind einige zum Tennisturnier unterwegs und auf der B179 Richtung Nassereit bei Reute braucht ihr 20 Minuten länger. Und auch beim Grenzübergang Kufstein-Kiepersfelden Richtung Deutschland, also bei der Ausreise, 10 Minuten Wartezeit. Und bei euch in Salzburg, A10 Richtung Salzburg bei Zederhaus, da ist der Tauentunnel gesperrt, ein Wohnmobil mit Panne steht da im Tunnel. Sperre sollte aber nicht allzu lang dauern, also da am besten einfach abwarten. Ansonsten läuft's, ich wünsche euch eine gute Fahrt.
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4: 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Mahlzeit, Nina Schachinger hier.

voll cool, dass wir zusammen zu den besten und verrücktesten Partyhits feiern. 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

hört sich das an, wenn man sich am Freitag zum Mittag für den richtigen Radiosender entschieden hat. Mahlzeit und Happy Friday. Freut mich voll, dass wir die letzten paar Arbeitsstunden gemeinsam verbringen. Wir versorgen dich wie immer mit all deinen Lieblingshits. Das sind Hathaway mit What is Love? 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

10.1 gibt's ein kleines Update von meinen lieben Kolleginnen und Kollegen aus der News-Redaktion und ich wünsche dir jetzt schon mal ein super entspanntes Wochenende. Es war mir eine Freude, diese Woche mit dir aufzustehen. Mach's gut und bis bald. Mein Name ist Nina Schachinger. Baba.

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1: Ein Flusskreuzfahrtschiff mit etwa 200 Personen an Bord ist heute früh bei der Schleuse Freudenau in Wien gegen die Kaimauer sowie ein Schleusentor geprallt. Dabei wurden mehrere Personen verletzt, berichtet die Feuerwehr. Die Passagiere, vor allem Österreicher und Deutsche, dürften durch die Erschütterung gestürzt sein. Allerdings ging niemand über Bord, das Schiff schlug auch nicht leck. Red Bull Salzburg trifft in der dritten Quali-Runde der Europa League mit hoher Wahrscheinlichkeit auf Hajduk Split. Der kroatische Spitzenklub hat gestern das Hinspiel gegen den FC Paphos aus Zypern mit 2:0 gewonnen. Das Rückspiel findet nächsten Donnerstag statt. Der Präsident der Wiener Wirtschaftskammer, Walter Ruck, steht vor dem Aus. Laut Medienberichten soll er sich bei einem Abend in einem kleinen Kreis abfällig über mehrere Personen geäußert haben. Die Aussagen wurden aufgezeichnet und veröffentlicht. Ruck hat sich dazu noch nicht geäußert. Ihm droht jetzt sogar der Ausschluss aus der ÖVP. Einen Monat nach den schweren Erdbeben in Venezuela rückt neben der Versorgung der Betroffenen zunehmend der Wiederaufbau zerstörter Infrastruktur in den Mittelpunkt. Die Zahl der bestätigten Todesopfer liegt nach Angaben des Präsidenten nun bei 5.400. Mehr als 16.740 Menschen wurden verletzt. Die Vereinten Nationen gehen davon aus, dass 1,3 Millionen Menschen infolge der Erdbeben humanitäre Hilfe benötigen.
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3: Schönen Nachmittag mit den Wetteraussichten. Strahle, Sonne, Deluxe heute in Vorarlberg, Tirol, Salzburg und auch in Kärnten. Sonst so Richtung Osten auch vermehrt Wolken, dabei kurze Regenschauer möglich bei 28 Grad maximal. Morgen gibt's Badewetter, nur im Westen mal nass am Nachmittag und der Sonntag, der fällt allgemein ein bisschen mehr ins Wasser. Ein Blick auf die Straßen und da ist einiges los. Wir starten in Wien A4 Richtung Ungarn, Stau bei Alt-Simmering wegen Bauarbeiten. Tangente Richtung Kagran, Stop and Go zwischen der Gürtelausfahrt und dem Knoten Prater. In der Gegenrichtung zwischen Hirschstetten und dem Knoten Prater. Stau gibt es außerdem auf der 22 statt einwärts ab dem Tunnel Kaisermühlen. Auch innerstädtisch viel los, wie zum Beispiel auf der Altmannsdorfer Straße statt auswärts. Oberösterreich A7 Richtung Westautobahn. Stau hier zwischen Wiener Straße und der Salzburger Straße. Grunden Unfall. Stau gibt es außerdem vor dem Römerbergtunnel Richtung Lende und auf der Umfahrung Traun bei Heid. Und Tirol noch A13 Richtung Innsbruck. Stau ab Schönberg. Wegen Bauarbeiten plus 30 Minuten. Viel Geduld und gute Fahrt ins Wochenende.
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4: Daniel Merano hier, servus. Hey.

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1: Endlich Freitag, das heißt, es steht einiges an heute. Zum einen natürlich naheliegend der Wochenendstart. Zum anderen ab 19 Uhr unsere Power Hour, wo wir eine Stunde so richtig eskalieren. Ich würde sagen, wir gehen jetzt mal gemeinsam das Finish der Arbeitswoche an. Capella, jetzt.

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1: Eric Pritz, absolute Legende, gehört auch für mich zu meinen All-Time-Favorite-Dance-Acts. Mit Call On Me hat er einen All-Time-Classic, der immer funktionieren wird. Ich lege mich darauf jetzt einmal fest. Musikvideo ist auch sehr ikonisch, so im Retro-Fitness-Style, richtig cool. Aber das schaust du später an, gell? Jetzt hörst du es an. Call On Me, Eric Pritz, schön, dass du da bist.

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1: Österreich punktet bei Expats mit Lebensqualität statt Freundlichkeit. Das zeigt die aktuelle Expat-Insider-Umfrage von Internations. Während Klima und Umwelt, Verkehr und Sicherheit durchwegs positiv beurteilt werden, hakt es vor allem an der Freundlichkeit. Neue Freunde zu finden ist in Österreich besonders schwer. Insgesamt belegt Österreich Platz 23 von 31 untersuchten Ländern. Die USA kündigen neue Zölle gegen 60 Handelspartner an, darunter auch die EU. Die Zölle sollen zwischen 10 und 12,5% liegen. Als Begründung nennt die US-Regierung unzureichende Maßnahmen gegen Zwangsarbeit. Kritik kommt unter anderem aus China und Japan. Der Tourismus in Österreich ist heuer etwas besser in die Sommersaison gestartet als im Vorjahr. In den ersten beiden Monaten Mai und Juni hat es ein Plus von 1,5% bei den Nächtigungsbuchungen gegeben. Insgesamt wurden knapp 22,4 Millionen Übernachtungen gezählt. Im Juni gab es allerdings ein Minus von 5,7%. 14 Personen sind heute früh bei einem Unfall mit einem Flusskreuzfahrtschiff in Wien leicht verletzt worden. Die MS Anna Katharina ist bei der Schleuse Freudenau gegen die Kaimauer sowie ein Schleusentor geprallt. Die Passagiere, vor allem Österreicher und Deutsche, dürften durch die Erschütterung gestürzt sein. Es ist zum Glück niemand über Bord gegangen.
2: Vom Bodensee bis ins niederösterreichische Ibstal ist es super wolkenlos, ab dann wird es etwas trüber. Es sollte aber eigentlich trocken bleiben. 20 bis 28 Grad kriegt es noch, top im Moment Bludenz mit 26 Grad und so geht es auch in den Abend hinein. Morgen Samstag, ab dem Nachmittag ein paar Schauer oder Gewitter, aber deutlich wärmer als zuletzt. Hier ist der Verkehrsüberblick für den Freitagnachmittag. Wien A4 Richtung Ungarn, da staut bei Alt-Simmering wegen Bauarbeiten. Jetzt zur Tangente, A23 Richtung Südautobahn, Stop and Go zwischen Hirschstetten und dem Knoten Prater. Stau auch auf der A22 stadteinwärts ab der Reichsbrücke. Die innerstädtischen neuralgischen Staupunkte in Wien heute, Brigitte-Nauer-Lände, Franz-Josefs-Quay, Grünberg und Altmannsdorfer Straße stadtauswärts, Währinger Gürtel bei der Nussdorfer Straße und abschnittsweise Wiedner, Landstraße und Margaretengürtel. Oberösterreich A7 Richtung Westautobahn, Stau zwischen der Hafenstraße und der Salzburger Straße nach einem Crash, Stau auch vor dem Römerbergtunnel Richtung Lände und auf der Umfahrung Traun bei Heid. Tirol A12 Richtung Kufstein, bei Innsbruck Ost ist ein Unfall passiert, es staut bis zum Knoten Innsbruck zurück. A13 Richtung Innsbruck, Stau ab Schönberg wegen Bauarbeiten mit einem Zeitverlust von einer halben Stunde. B179 Fernpass Bundesstraße Richtung Nassereit, Stau auf der Umfahrung Reuter mit 20 Minuten Zeitverlust. Und eine Grenzwartezeit für Tirol. Am Grenzübergang Kufstein-Kiefersfelden dauert es 20 Minuten länger bei der Ausreise aus Österreich. Gute Fahrt!
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3: Was geht ab, Daniel Merano hier?

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1: 2024 kommt No Broke Boys von Tinashe noch als R&B-Song raus. Ein Jahr später kommt Disco Lines und macht eine House-Version. Und dieser geht dann aber sowas von durch die Decke und stalkt's. Genießt den Freitagnachmittag.

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1: Ja, das 90er Festival letzte Woche, absolutes Highlight auf der Wiener Donauinsel. Video dazu findest du auf unserer Instagram-Seite. Und die hat dort sowas von abgerissen, Luna. Und die habe ich jetzt auch bei uns in der Playlist. Freu dich auf Vamos a la Playa.

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1: Österreich punktet bei Expats mit Lebensqualität statt Freundlichkeit. Das zeigt die aktuelle Expat-Insider-Umfrage von Internations. Während Klima und Umwelt, Verkehr und Sicherheit durchwegs positiv beurteilt werden, hakt es vor allem an der Freundlichkeit. Neue Freunde zu finden ist in Österreich besonders schwer. Insgesamt belegt Österreich Platz 23 von 31 untersuchten Ländern. Die USA kündigen neue Zölle gegen 60 Handelspartner an, darunter auch die EU. Die Zölle sollen zwischen 10 und 12,5% liegen. Als Begründung nennt die US-Regierung unzureichende Maßnahmen gegen Zwangsarbeit. Kritik kommt unter anderem aus China und Japan. Der Tourismus in Österreich ist heuer etwas besser in die Sommersaison gestartet als im Vorjahr. In den ersten beiden Monaten Mai und Juni hat es ein Plus von 1,5% bei den Nächtigungsbuchungen gegeben. Insgesamt wurden knapp 22,4 Millionen Übernachtungen gezählt. Im Juni gab es allerdings ein Minus von 5,7%. 14 Personen sind heute früh bei einem Unfall mit einem Flusskreuzfahrtschiff in Wien leicht verletzt worden. Die MS Anna Katharina ist bei der Schleuse Freudenau gegen die Kaimauer sowie ein Schleusentor geprallt. Die Passagiere, vor allem Österreicher und Deutsche, dürften durch die Erschütterung gestürzt sein. Es ist zum Glück niemand über Bord gegangen.
2: In den Landeshauptstädten hat es zwischen 22 und 25 Grad, letztere in Innsbruck. Jetzt am Nachmittag von Vorarlberg bis Oberösterreich sonnig, überall sonst vermischen sich auch ein paar Wolken. Es wartet eine klare Nacht auf uns, zwischen 6 und 15 Grad, also doch ziemlich frisch. Aber das ist ja gut, wenn wir an die nächste Hitzewelle kommende Woche denken. Morgen Samstag bis zum Nachmittag, okay, dann gibt es ein paar Quellwolken, aus denen kann es entweder Regenschauern oder Gewittern. Auf jeden Fall deutlich milder als die letzten Tage, 24 bis 32 Grad. Hier ist der Verkehrsüberblick für den Freitagnachmittag. Oberösterreicher 1 Richtung Wien zwischen Laakirchen und Forchdorf. Nach einem Unfall gesperrt, bitte weich bei Regau über die B1 aus. Gibt schon 3 bis 4 Kilometer Stau. A7 Richtung Westautobahn, Stau zwischen der Hafenstraße und der Salzburger Straße. Da gibt es noch immer Arbeit nach einem Unfall. Stau auch vor dem Römerbergtunnel Richtung Lende und auf der Umfahrung Traun bei Heid. Bauarbeiten in Wien auf der A4 Richtung Ungarn und zu einem Stau bei Alt-Simmering. A23 Richtung Kagran, Stau zwischen der Gürtelausfahrt und dem Knoten Prater. A23 Richtung Südautobahn, Stau zwischen Hirstetten und dem Knoten Prater. Stau auch auf der A22 stadteinwärts ab der Reichsbrücke. Innerstädtisch in Wien, Stau auf der Brigittenauer Lände, Franz Josefs Quai, der Grünberg- und der Altmannsdorfer Straße stadtauswärts, dem Währinger Gürtel bei der Nussdorfer Straße und abschnittsweise am Wiedner, am Landstrasser und am Margaretengürtel. Tirol A12 Richtung Kufstein bei Innsbruck-Ost. Bei diesem Unfall passiert, es staut bis zum Knoten Innsbruck zurück. A13 Richtung Innsbruck, Stau ab Schönberg wegen Bauarbeiten, da bleibt es bei einem Zeitverlust von einer halben Stunde. Und B179 Fernpass Bundesstraße Richtung Nassereit, Stau auf der Umfahrung Reute und 20 Minuten Zeitverlust. Gute Fahrt!
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3: Mit mir, Daniel Merano, let's go!

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1: Ich habe sie sehr vermisst bei der Fußball-WM, die Italiener. Auch wenn es die letzten drei WMs nicht dabei waren, für mich gehören sie einfach dazu und für mich bleiben sie weltmeisterlich. Zumindest musikalisch. Eiffel 65, Move Your Body.

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1: Schön, dass du da bist. Gemeinsam mit uns am Nachmittag am Start ist Cascada und sie ist ein Garant für Superstimmung auf jeder Party und auf jedem Festival. Freu dich jetzt auf Every Time We Touch.

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1: Die Stadt Wien setzt jetzt Sofortmaßnahmen nach den Asbestfunden im Asphalt. Die betroffenen Straßenabschnitte im Südwesten der Stadt werden, so schnell es geht, vermutlich noch im Laufe des Sommers mit einer Deckschicht versiegelt, heißt das heute. Unabhängige Laboruntersuchungen haben die Funde von Greenpeace bestätigt. Die Stadt Wien steht weiterhin in engem Austausch mit der Umweltorganisation. Jürgen Klopp ist neuer deutscher Fußball-Teamchef. Der frühere Liverpool- und Dortmund-Meistermacher wurde heute offiziell präsentiert. Es ist ein sehr, sehr besonderer Tag, so Klopp. Deutschlands Verband hat sich nach dem schnellen Aus nach dem 16. Finale bei der WM ja von Julian Nagelsmann getrennt. Jeder zweite Todesfall in der Untersuchungshaft ist ein Suizid. Das zeigt eine aktuelle Anfragebeantwortung des Justizministeriums. Zwischen 2015 und 2024 sind 38 von 72 Todesfällen in der Untersuchungshaft durch Suizid gestorben. Die Volksanwaltschaft fordert jetzt erneut eine bessere Suizidprävention. Wenn du oder Angehörige sich in schweren Lebenssituationen befinden, hol dir bitte Hilfe. Alle Kontaktdaten findest du zum Beispiel unter www.suizidprävention.gv.at. Die Polizei hat gestern Abend bei Kontrollen entlang der A4 in Bruck an der Leiter 8 Hundewelpen aus einem Kastenwagen gerettet. Die erst rund 5 Wochen alten Tiere waren 7 Stunden lang ohne Wasser und Futter im nicht klimatisierten Laderaum transportiert worden. Der rumänische Fahrer hatte keine Transportpapiere, EU-Heimtierausweise oder die erforderliche Zulassung dabei. Die Welpen wurden einem Tierschutzverein übergeben.
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3: Zwischen dem niederösterreichischen Ibstal und dem Bodensee weiterhin super wolkenlos. Alles, was vor dem Ibstal ist, ist dann etwas drüber. Sollte aber eigentlich trocken bleiben. 20 bis 28 Grad, letztere bereits erreicht. Im Bludenz und Landeck herzlichen Glückwunsch. Ja, und so geht es auch in den Abend hinein. Am Samstag ab dem Nachmittag schon ein paar Schauer oder Gewitter zu erwarten, aber deutlich wärmer als die letzten Tage. 24 bis 32 Grad. Hier ist der Verkehrsüberblick für den Freitagnachmittag. Niederösterreich S1 Richtung Schwechat, Stau zwischen der Laxenburger Straße und Leopoldsdorf wegen Überlastung mit 30 Minuten Zeitverlust. Die Unfallstelle ist aber jetzt geräumt. Wien A4 Richtung Ungarn, Stau bei Alt-Simmering wegen Bauarbeiten. Dann zur Tangente A23 Richtung Kagran, Stau zwischen der Gürtelausfahrt und dem Knoten Prater und in der Gegenrichtung Staus zwischen Hirstetten und dem Knoten Prater. Stau auch auf der A22 statt einwärts ab der Reichsbrücke. Innerstädtisch in Wien Stau auf der Brigittenauerlände am Franz-Josefs-Quay, der Grünberg- und der Altmannsdorfer Straße statt auswärts, dem Währinger Gürtel bei der Nussdorfer Straße und abschnittsweise am Wiedner, dem Landstraße und dem Margaretengürtel. Oberösterreich A1 Richtung Wien zwischen Lackirchen und Forchdorf. Da ist die Sperre aufgehoben, der Stau löst sich langsam auf. A7 Richtung Westautobahn Stau zwischen der Hafenstraße und der Salzburger Straße. Es gibt noch immer Arbeit nach einem Unfall. Stau auch vor dem Römerbergtunnel Richtung Lände und auf der Umfahrung Traun bei Heid. Jetzt 3 Meldungen aus Tirol. A12 Richtung Kufstein bei Innsbruck Ost. Nach einem Unfall Staus bis zum Knoten Innsbruck zurück. Eine halbe Stunde Zeitverlust auf der A13 Richtung Innsbruck ab Schönberg wegen Bauarbeiten. 20 Minuten sind es auf der B179 Richtung Nassereit. Es staut dort auf der Umfahrung Reut. Gute Fahrt!
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4: Was geht ab? Daniel Merano hier. Hi.

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1: Schönen Freitagnachmittag wünsche ich dir. Du machst gerade Überstunden in der Werkstatt. Dein Chef ist weg, somit kannst du so laut aufdrehen, wie du möchtest. Genieß unsere Musik auf voller Lautstärke. Rednecks, Lorna und Boogie Pimps gibt's jetzt.
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1: 2009 gelingt Edward Meyer sein Durchbruch mit Stereo Love. Der Rumäne hat damit einen absoluten Hit. Richtiger Beach-Sound. Also ich stelle mir das so vor, so am Strand liegen, Mojito und dazu dieser Song. Und dieses Bild vom Urlaub am Meer, das manifestieren wir jetzt mal. Und währenddessen hören wir Stereo Love. Daniel Merano hier, schön, dass du da bist.

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1: Die Stadt Wien setzt jetzt Sofortmaßnahmen nach den Asbestfunden im Asphalt. Die betroffenen Straßenabschnitte im Südwesten der Stadt werden, so schnell es geht, vermutlich noch im Laufe des Sommers mit einer Deckschicht versiegelt, heißt das heute. Unabhängige Laboruntersuchungen haben die Funde von Greenpeace bestätigt. Die Stadt Wien steht weiterhin in engem Austausch mit der Umweltorganisation. Jürgen Klopp ist neuer deutscher Fußball-Teamchef. Der frühere Liverpool- und Dortmund-Meistermacher wurde heute offiziell präsentiert. Das ist ein sehr, sehr besonderer Tag, so Klopp. Deutschlands Verband hat sich nach dem schnellen Aus nach dem 16. Finale bei der WM ja von Julian Nagelsmann getrennt. Österreich punktet bei Expats mit Lebensqualität statt Freundlichkeit. Das zeigt die aktuelle Expat-Insider-Umfrage von Internations. Während Klima und Umwelt, Verkehr und Sicherheit durchwegs positiv beurteilt werden, hakt es vor allem an der Freundlichkeit. Neue Freunde zu finden ist in Österreich besonders schwer. Insgesamt belegt Österreich Platz 23 von 31 untersuchten Ländern. Der Naturbadesee Markt St. Martin im Mittelburgenland ist ab sofort gesperrt. Grund dafür sind Kolibakterien, die bei einer Wasserprobe gefunden wurden. Die erhöhte Bakterienbelastung könnte von menschlichen oder tierischen Fäkalien verursacht worden sein. Das Badeverbot gilt bis auf Weiteres.
2: Bis auf Innsbruck in allen Landeshauptstädten einheitlich 24 Grad. Innsbruck hat 27 übrigens. Jetzt am Nachmittag von Vorarlberg bis ins westliche Niederösterreich sonnig. Überall sonst vermischen sich auch ein paar Wolken. Eine klare Nacht wartet auf uns zwischen 6 und 15 Grad. Morgen Samstag milder als zuletzt mit Spitzenwerten knapp über 30 Grad im Westen. Er ist insgesamt auch der schönere Tag vom Wochenende. Hier ist der Verkehrsüberblick für den Freitagnachmittag. Wien und Niederösterreich, A4 Richtung Ungarn, Stau bei Alt-Simmering wegen Bauarbeiten, dann nochmal kurzer Stau am Knoten Schwechat und dann nochmal bei Bruck. Da gibt es 2 bis 3 Kilometer Stau wegen Überlastung. Nach Wien zur Tangente Richtung Südautobahn, Stau zwischen Vierstetten und dem Knoten Prater, also auf der A23, Stau auch auf der A22 stadteinwärts ab dem Tunnel Kaisermühlen. In die Steiermark zur A9 Richtung Slowenien, kurz nach dem Schwarzelsee, da ist ein Unfall passiert, es gibt 1 bis 2 Kilometer Stau, bitte Vorsicht. Kärnten, A2 Richtung Wien im Parkabschnitt, Blockabfertigung und Stau vor dem Kalcherkogeltunnel. Oberösterreich ab 25 Richtung Linz, 2 bis 3 Kilometer Stau am Knoten Haid, Grund dafür Überlastung. Überlastung auch in Tirol auf der A12 Richtung Kufstein zwischen dem Knoten Innsbruck und Hall, das Ganze nur abschnittsweise, aber immerhin eine Viertelstunde Zeitverlust. 20 Minuten sind es auf der B179, der Fernpass-Bundesstraße Richtung Deutschland. Da staut es nämlich vor dem Grenztunnel Füssen. Gute Fahrt!
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3: 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Daniel Merano hier, servus. Summer.

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1: Du machst dich jetzt langsam aber doch fertig für deine Spätschicht. Trinkst noch einen Kaffee, damit du fit bist. Wir pushen dich durch den Nachtdienst. Wir bleiben auch die ganze Nacht mit dir munter, liebend gerne. Passend dazu jetzt Rhythm of the Night von Corona.

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1: Um 19 Uhr wird's laut, um 19 Uhr wird's cool und um 19 Uhr werden wir beide, also du und ich, so richtig abgehen. Ich freue mich, dass du auch heute wieder dabei bist bei der Power Hour. Eine Stunde alles geben und gemeinsam den Start ins Weekend feiern. Dune habe ich heute dabei. Mit I Can't Stop Raving. Ja, schiebt schon ganz gut an. Mehr davon gibt's dann ab 7. Einfach dranbleiben.
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1: Fun Factory hat's immer noch drauf. Also falls du letzte Woche auf der Donauinsel warst, beim 90er Festival, dann weißt du, wovon ich rede. Falls nicht, bitte dringend nachholen und Fun Factory live anschauen. Die haben nichts verlernt und sind immer noch topfit. Und jetzt bei uns in der Playlist mit Celebration. Let's

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1: Die Stadt Wien setzt jetzt Sofortmaßnahmen nach den Asbestfunden im Asphalt. Die betroffenen Straßenabschnitte im Südwesten der Stadt werden, so schnell es geht, vermutlich noch im Laufe des Sommers mit einer Deckschicht versiegelt, heißt das heute. Unabhängige Laboruntersuchungen haben die Funde von Greenpeace bestätigt. Die Stadt Wien steht weiterhin in engem Austausch mit der Umweltorganisation. Jürgen Klopp ist neuer deutscher Fußball-Teamchef. Der frühere Liverpool- und Dortmund-Meistermacher wurde heute offiziell präsentiert. Das ist ein sehr, sehr besonderer Tag, so Klopp. Deutschlands Verband hat sich nach dem schnellen Aus nach dem 16-Finale bei der WM ja von Julian Nagelsmann getrennt. Jeder zweite Todesfall in der Untersuchungshaft ist ein Suizid. Das zeigt eine aktuelle Anfragebeantwortung des Justizministeriums. Zwischen 2015 und 2024 sind 38 von 72 Todesfällen in der Untersuchungshaft durch Suizid gestorben. Die Volksanwaltschaft fordert jetzt erneut eine bessere Suizidprävention. Wenn du oder Angehörige sich in schweren Lebenssituationen befinden, hol dir bitte Hilfe. Alle Kontaktdaten findest du zum Beispiel unter www.suizidprävention.gv.at. Die Polizei hat gestern Abend bei Kontrollen entlang der A4 in Bruckander Leiter 8 Hundewelpen aus einem Kastenwagen gerettet. Die erst rund 5 Wochen alten Tiere waren 7 Stunden lang ohne Wasser und Futter im nicht klimatisierten Laderaum transportiert worden. Der rumänische Fahrer hatte keine Transportpapiere, EU-Heimtierausweise oder die erforderliche Zulassung dabei. Die Welpen wurden einem Tierschutzverein übergeben.
2: Mittlerweile schon um kurz nach 9 dunkel, bis dahin noch sonnig, bei wenigen Wolken und wenn, dann eh nur ab der Linie Wachau-Mürztal ostwärts. Morgen Samstag im Westen stellenweise schon wieder ein paar heiße 32 Grad Fleckchen, dieselben gibt es dann am Sonntag im Osten, aber Outdoor-Aktivitäten würde ich lieber morgen statt am Sonntag machen, zu groß am Sonntag die Schauer- und Gewittergefahr. Hier ist der Verkehrsüberblick für den Freitagabend. Wir beginnen in Wien, A23 Richtung Südautobahn. Da staut es noch zwischen Stadlau und dem Knoten Prater. Bei Stadlau ist aber jetzt wieder ein Unfall passiert. Bitte Vorsicht! Oberösterreich, A25 Richtung Linz. 2-3 Kilometer Stau am Knoten Heid wegen Bauarbeiten auf der A1. Kärnten, A2 Richtung Wien im Parkabschnitt. Weiterhin Blockabfertigung und Stau vor dem Kalcherkobeltunnel mit 20 Minuten Zeitverlust. 20 Minuten sind es auch in Tirol auf der A13 Richtung Innsbruck ab Patsch. Da gibt es nämlich abschnittsweise Stau wegen Bauarbeiten. A12 Richtung Kufstein. Stop and Go abschnittsweise noch zwischen Innsbruck und Hall. Eine halbe Stunde Zeitverlust auf der B179, der Fernpassbundesstraße Richtung Deutschland. Da staut es nämlich vor dem Grenztunnel Füssen. Und bei der Grenze Nickelsdorf dauert es 20 Minuten länger bei der Ausreise aus Österreich. Gute Fahrt!
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1: Gleich geht's los mit unserer Power Hour. Da schieben wir wieder sowas von an. Allein die Gästeliste. Boah, Scooter, Manian, Brooklyn Bounce, Gigi D'Agostino, Cascada. Also du siehst, es kommen schon ein paar dazu. Und die anderen hörst du mit diesen Acts ab 19 Uhr. Freu mich.
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1: Jeder zweite Todesfall in der Untersuchungshaft ist ein Suizid. Das zeigt eine aktuelle Anfragebeantwortung des Justizministeriums. Zwischen 2015 und 2024 sind 38 von 72 Todesfällen in der Untersuchungshaft durch Suizid gestorben. Die Volksanwaltschaft fordert jetzt erneut eine bessere Suizidprävention. Wenn du oder Angehörige sich in schweren Lebenssituationen befinden, hol dir bitte Hilfe. Alle Kontaktdaten findest du zum Beispiel unter www.suizidprävention.gv.at. Die 18-jährige Lilly Tagger steht im Halbfinale des WTA-Turniers in Prag. Die Osttirolerin hat sich heute gegen die als Nummer 3 gesetzte Tschechin Sarah Bejlek in 2 Sätzen durchgesetzt. Der ÖVP-Ethikrat empfiehlt heute Sanktionen gegen den Wiener Wirtschaftskammerpräsidenten Walter Ruck, und zwar bis hin zum Parteiausschluss. Ruck soll in einem Gesprächsprotokoll unter anderem über seinen Einfluss bei der ÖVP-Listenerstellung erzählt haben. Der Ethikrat geht davon aus, dass die Aussagen korrekt wiedergegeben wurden. Ruck hat sich dazu nicht geäußert. An Frankreichs Atlantikküste mussten wegen der verheerenden Waldbrände bereits 44.000 Menschen evakuiert werden. Das Feuer hat sich auf 12.500 Hektar ausgebreitet und 53 Häuser zerstört. Die Feuerwehr ist mit 1.000 Einsatzkräften, 9 Löschflugzeugen und 2 Hubschraubern im Einsatz. Bisher wurden 42 Feuerwehrleute verletzt.
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3: In den Landeshauptstädten hat es zwischen 23 Grad in Wien und 27 Grad in Innsbruck. Immer freundlicher jetzt auch im Osten. Ein paar Wolken mehr sehe ich gerade zwischen Oberpullendorf und Hartberg oder auch nördlich von Wien. Auf jeden Fall eine klare Nacht für alle zwischen 6 und 15 Grad. Morgen Samstag milder als zuletzt mit Spitzenwerten knapp über 30 Grad im Westen. Er ist insgesamt auch der schönere Tag vom Wochenende. Hier ist der kurze Verkehrsüberblick für den Freitagabend. Niederösterreich A3 Richtung Wien im Baustellenbereich Pottendorf. Da hat's gekracht, es ist nur eine Spur frei, es gibt aber nur kurzen Stau. Und Kärnten A2 Richtung Wien im Parkabschnitt, da ändert sich nichts, weiterhin Blockabfertigung und Stau vor dem Kalcherkugeltunnel. Die 20 Minuten Zeitverlust. Gute Fahrt!
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3: Wir gehen rein in die Power Hour. Daniel Merano hier. Let's go!

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1: Wir sind schon richtig gut in Fahrt und wir sind noch lang nicht fertig. Schönen Freitagabend, du machst alles richtig, bist im richtigen Programm, hast gar nichts verändert, nur die Lautstärke erhöht. Und es macht auch mehr Spaß, wenn es lauter ist. Bis 20 Uhr hier nur bei uns die coolste Dance-Eskalation im Radio. Freue mich, dass du da bist. Wir gehen rein in den nächsten Hit.

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1: Und gemeinsam lassen wir es uns gut gehen. Bis 20 Uhr läuft sie noch, unsere Power Hour. Eine Stunde lang einfach mal alles hinter uns lassen. Die harte Arbeitswoche, die haken wir jetzt ab und jetzt ist Party angesagt. Freue mich richtig, dass du da bist und gleich einmal vormerken, morgen in der Früh geht's los mit der Nina Schachinger bis 13 Uhr, dann mit mir, Daniel Merano und ab 19 Uhr verdreifachen wir die Power Hour. So wie jeden Samstag, Power Hour XL, 3 Stunden. Also unbedingt einschalten und dir noch einen schönen Freitagabend und jetzt Nadia Ali, Starkillers, Alex Kay.

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1: Der ÖVP-Ethikrat empfiehlt heute Sanktionen gegen den Wiener Wirtschaftskammerpräsidenten Walter Ruck, und zwar bis hin zum Parteiausschluss. Ruck soll in einem Gesprächsprotokoll unter anderem über seinen Einfluss bei der ÖVP-Listenerstellung erzählt haben. Der Ethikrat geht davon aus, dass die Aussagen korrekt wiedergegeben wurden. Ruck hat sich dazu nicht geäußert. Die Stadt Wien setzt jetzt Sofortmaßnahmen nach den Asbestfunden im Asphalt. Die betroffenen Straßenabschnitte im Südwesten der Stadt werden so schnell es geht vermutlich noch im Laufe des Sommers mit einer Deckschicht versiegelt, heißt es heute. Unabhängige Laboruntersuchungen haben die Funde von Greenpeace bestätigt. Die Stadt Wien steht weiterhin in engem Austausch mit der Umweltorganisation. Die 18-jährige Lilly Tagger steht im Halbfinale des WTA-Turniers in Prag. Die Osttirolerin hat sich heute gegen die als Nummer 3 gesetzte Tschechin Sarah Bejlek in 2 Sätzen durchgesetzt. An Frankreichs Atlantikküste mussten wegen der verheerenden Waldbrände bereits 44.000 Menschen evakuiert werden. Das Feuer hat sich auf 12.500 Hektar ausgebreitet und 53 Häuser zerstört. Die Feuerwehr ist mit 1.000 Einsatzkräften, 9 Löschflugzeugen und 2 Hubschraubern im Einsatz. Bisher wurden 42 Feuerwehrleute verletzt.
2: In den Landeshauptstädten hat es zwischen 23 Grad in Wien und 27 Grad in Innsbruck. Immer freundlicher jetzt auch im Osten. Ein paar Wolken mehr sehe ich gerade zwischen Oberpullendorf und Hartberg oder auch nördlich von Wien. Auf jeden Fall eine klare Nacht für alle zwischen 6 und 15 Grad. Morgen Samstag milder als zuletzt mit Spitzenwerten knapp über 30 Grad im Westen. Er ist insgesamt auch der schönere Tag vom Wochenende. Hier ist der kurze Verkehrsüberblick für den Freitagabend. Niederösterreich A3 Richtung Wien im Baustellenbereich Pottendorf. Da hat es gekracht, es ist nur eine Spur frei, es gibt aber nur kurzen Stau. Und Kärnten A2 Richtung Wien im Packabschnitt, da ändert sich nichts, weiterhin Blockabfertigung und Stau vor dem Kalcherkugeltunnel mit 20 Minuten Zeitverlust. Gute Fahrt!
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